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Als er früh wird los wir, wollte er, dass sie bald hatten ein bitter gewöhnlicher Traum gehabt. 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Als Josef anfrucht, was sie geträumt hatten, vertalte sie ihm ihre Träume. Der Einschenker hat geträumt, dass die drei Pungels Wiendrüven an ein Wienstock wären. Die Wiendrüven wurden uitgedreckt, ein Potiphar sie in Kuffel gegoten und den Potiphar dort gejäft. Durch den Heiligen Geist wird es für Josef ganz leicht, die Dierung von den Traum zu weiten. 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Wenn der Einschenker erst wird aus dem Gefängnis sein, wird er für ihn beim Tjanik-Tjanen gutes Wut anleihen. Also bestahl er an ihn. Denk an mich, wenn du erst weiter an deine Arbeit bist. Halb den Tjanik denken, dass ich hier im Gefängnis sehe und dort er mich macht Genot bewiesen und mich friesaten. Ich merke mir deutlich, dass die Einschenker Josef Wort auf mir Rücken geklappert haben und gesagt, ganz bestimmt wohl, du kannst dich auf mich verloten. Drei Tage später, bis sie gekriegt, was Josef angesagt hat, und Josef verleiht sich darauf, dass er nun auch bald wird aus dem Gefängnis kommen. Josef musste aber lernen, dass auf Menschen verloten ist unbeständig. Im Gegenteil, verlot dich auf Gott, weil Gott ist immer zuverlässig. Gott wird dich niemals täuschen.

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0: Siehe, ich mache alles neu, und er spricht zu mir, schreibe, denn diese Worte sind wahrhaftig und gewiss. Mit diesen Worten aus Offenbarung 21, Vers 5 möchte ich die Gemeinde und einen jeden Gottesdienstteilnehmer herzlich willkommen heißen. Auch möchte ich ganz besonders alle Altenheim-Einwohner und auch die Krankenhausbesucher einen guten Morgen wünschen. Die uns über die Medien schauen und zuhören, auch wünsche ich euch einen guten Morgen und einen guten Empfang. Auch möchte ich die Gelegenheit geben, wenn jemand einen Gast mitgebracht hat, darf er ihm vorstellen oder man darf sich auch selber vorstellen.
1: Ich möchte hier im Gottesdienst Raphael und Neta herzlich willkommen heißen. Neta ist viele Jahre schon in der Gegend von Guadalajara als Krankenschwester tätig.
0: Herzlich willkommen. Wenn nicht, möchte ich zum Anfang beten und wir neigen unser Haupt dazu. Danke, großer Gott, für diesen schönen Sonntagmorgen. Wir haben uns hier versammelt, um dich zu loben, anzubeten und von deinem Wort zu lernen. Ich bitte dich, dass dein Heiliger Geist uns durch diesen Gottesdienst leiten möge, um dass dein Name geehrt und verherrlicht wird. Amen. Wir sind hier.

Ich möchte erinnern, dass wir nach dem Gottesdienst werden eine Gemeindestunde haben und ihr seid alle herzlich eingeladen dazu. Und jetzt dürfen die Kinder in ihre Sonntagsschule gehen mit ihren Lehrern.

Ich möchte den Bibeltext lesen aus Johannes 16, Vers 5 bis 15. Nun aber gehe ich hin zu dem, der mich gesandt hat, und niemand unter euch fragt mich, wo gehst du hin? Sondern weil ich solches geredet habe, ist euer Herz voll Trauens geworden. Aber ich sage euch die Wahrheit, es ist euch gut, dass ich hingehe, denn so ich nicht hingehe, so kommt der Tröster nicht zu euch. So ich aber hingehe, will ich ihn zu euch senden. Und wenn derselbe kommt, wird er die Welt strafen um die Sünde und um die Gerechtigkeit und um das Gericht. Um die Sünde, dass sie nicht glauben an mich. Um die Gerechtigkeit aber, dass ich zum Vater gehe und ihr mich hinfort nicht seht. Um das Gericht, dass der Fürst dieser Welt gerichtet ist. Ich habe euch

0: noch viel zu sagen, aber ihr könnt es jetzt nicht tragen. Wenn aber jener, der Geist der Wahrheit, kommen wird, der wird euch in alle Wahrheit leiten. Denn er wird nicht von sich selber reden, sondern was er hören wird, das wird er reden. Und was zukünftig ist, wird er euch verkünden. Derselbe wird mich verklären, denn von dem Meinen wird er es nehmen und euch verkündigen. Alles, was der Vater hat, das ist mein. Darum habe ich euch gesagt, er wird es von dem Meinen nehmen und euch verkündigen. So, jetzt wollen wir gemeinsam die Kollekte sammeln und wir wollen gemeinsam Gott loben für alles, was er tut und wie er ist. Das tun wir mit Liedern, aber auch mit der Kollekte, die wir Gott geben. Die Kollekte wird während des zweiten Liedes gesammelt. Wir singen zusammen 3 Lieder. Beim zweiten Lied sammeln wir die Kollekte.
1: Nummer 542. Du großer Gott, wenn ich die Welt betrachte. 542.

wollen wir Gott danken für seinen Sohn, den er uns gegeben hat, und auch für den Heiligen Geist, der uns durch den Alltag führen will. Nummer 47. Nummer 47.

So oft fühlen wir uns in unserem Alltag als Christen leer und erschöpft. Und gerade dann dürfen wir Gott bitten, uns neu zu füllen mit seinem Geist, mit seinem Glauben, mit seiner Freude und mit seinem Frieden. Und dieses Lied Nummer 289 wollen wir heute mit dieser Bitte singen. Herr, füll mich neu mit deinem Geist. 289.

Ich möchte danken für die Kollekte. Mögen wir uns erheben, wer aufstehen kann. Danke, Herr Jesus, dass du uns so reichlich segnest. Danke, dass wir etwas abgeben dürfen. Ich bitte, dass du uns Weisheit gibst, es zu verwalten, was du uns anvertraut hast. Segne du einen jeden Geber und gib uns Weisheit, es zu verwalten, was eingelegt wurde. Sei du auch mit Hartwig bei der Predigt, gib ihm die richtigen Worte und uns offene Ohren, dass wir alle gesegnet werden und dass dein Name verherrlicht wird durch diese Predigt. Amen. So, jetzt hören wir die Predigt von Hartwig.

Jesus ist in den Himmel gefahren. Wir haben die Abschiedsfeier am Donnerstag hier zusammen gefeiert. Die Jünger sind auf der Erde zurückgeblieben und sie warten auf den Heiligen Geist. Und der Sonntag heute vor Pfingsten ist also ein Sonntag des Wartens. Wir als Gemeinde warten auch. Es ist das Warten darauf, dass Gott seine Verheißungen erfüllt. Und heute schauen wir uns Gottes Verheißung aus Jeremia 31, die Verse 31 bis 34 etwas genauer an. Gott sagt in Jeremia 31, Vers 31, siehe, es kommen Tage, dann will ich einen neuen Bund schließen. Für Israel, zu dem Gott spricht, bedeutete es damals, es ist noch nicht so weit. Diese Tage sind noch nicht da. Ihr müsst warten. Und für uns ist die Frage heute, leben wir schon in diesem neuen Bund? Was meint ihr? Leben wir schon in diesem neuen Bund mit Gott? Einige nicken. Ich möchte diese Frage heute mit zwei Perspektiven stellen. Die erste Perspektive ist allgemein, nämlich befinden wir uns schon in der Zeit des neuen Bundes? Und die zweite Perspektive, die ist persönlich. Lebst du, lebe ich mit Gott in diesem neuen Bund? Es gibt in unserem Predigttext vier Aussprüche von Gott. Und diese vier Aussprüche, die werden wir uns jetzt gemeinsam anschauen. Der erste Ausspruch von Gott steht in Vers 31. Und dort sagt Gott, siehe, es kommen Tage, spricht der Herr, da will ich mit dem Hause Israel und mit dem Hause Juda einen neuen Bund schließen. Als Gott das sagte, war Israel gespalten. Es gab ein Nordreich und ein Südreich. Und jetzt kündigt Gott einen neuen Bund an. Es ist derselbe Bund für die 10 Stämme im Norden und es ist derselbe Bund für die 2 Stämme im Süden. Gott wird keine 2 Bündnisse schließen, sondern nur einen Bund. Es wird ein Bund sein und am Ende wird es ein Volk Israel sein. Mit diesem neuen Bund verheißt Gott also nicht nur etwas Neues, sondern auch die Einheit von seinem Volk Israel. Denn im Vers 33, da spricht Gott nicht mehr getrennt von Juda und von Israel, sondern nur noch vom Haus Israel. Es wird wieder ein Volk sein. Und viel mehr noch, in diesem neuen Bund, da wird Gott auch alle Heiden einschließen, die ihn als Gott anbeten. Und das werden wir später im Vers 33 noch etwas genauer sehen. Der zweite Ausspruch Gottes steht im Vers 32. Gott sagt, der neue Bund wird nicht so sein, wie der Bund gewesen ist, den ich mit ihren Vätern schloss, als ich sie bei der Hand nahm, um sie aus Ägyptenland zu führen. Ein Bund, den sie nicht gehalten haben, ob ich gleich ihr Herr war, spricht der Herr. Der neue Bund wird nicht so sein wie der alte Bund. Er wird anders sein. Wir werden nachher in den nächsten Versen auch sehen, was an diesem neuen Bund anders ist. Aber zuerst hören wir hier eine Enttäuschung von Gott. Israel hat den Bund gebrochen. Der Bundesschluss mit Israel, der hat sich vor allem durch eine Sache ausgezeichnet, nämlich, dass Gott auf sehr übernatürliche Art und Weise an Israel gehandelt hat. Es beginnt bei den Plagen in Ägypten. Gott plagt die Feinde Israels so lange und so sehr, bis Israel ganz frei ausziehen darf. Und dann steht Israel vor dem Meer. Gott macht einen trockenen Weg durch das Meer, damit Israel leben kann.
Kann man sich Gott noch näher und noch fassbarer vorstellen? Und während der ganzen Wanderung, da war Gott sichtbar dabei, entweder in einer Feuersäule oder in einer Wolkensäule. Und als Israel dann am Berg Sinai war und der Bund mit Gott geschlossen wird, da gab es Donner, es gab Erdbeben und Blitze. Und die Stimme von Gott war für jeden hörbar. Kann man sich Gott noch realer vorstellen? Ich glaube kaum. Und genau das meint Gott, wenn er sagt, ich habe mein Volk bei der Hand genommen, um es zu befreien. Er führte es an der Hand, er war ihr Herr, er hat sein Volk versorgt. Und das alles hat Gott mit seinem Volk getan, damit sie ihn kennen und vertrauen lernen. Gott ist heruntergekommen auf die Erde, damit sein Volk ihn erleben kann. Das Volk Israel brach den Bund. Gott hat alles gegeben. Er hat seine ganze Liebe gegeben. Er hat sein ganzes Vertrauen gegeben. Und das Volk Israel hat den Bund trotzdem gebrochen. Gott wohnt in ihrer Mitte in einem Zelt und später in einem Tempel. Doch das Volk gehorchte nicht. All diese Erfahrungen, all diese Wunder, die sie gesehen hatten, sie führten nicht dazu, dass Israel Gott gehorsam blieb. Und wir kommen zum dritten Ausspruch Gottes in Vers 33. Dort sagt Gott, sondern das soll der Bund sein, den ich mit dem Hause Israel schließen will nach dieser Zeit, spricht der Herr. Ich will mein Gesetz in ihr Herz geben und in ihrem Sinn schreiben. Und sie sollen mein Volk sein, und ich will ihr Gott sein. Das ist der erste Unterschied zum alten Bund. Das Gesetz Gottes soll nicht mehr auf zwei steinernen Tafeln in der Bundeslade liegen. Es soll nicht mehr länger nur im Gottesdienst vorgelesen werden. Es soll in das Innerste der Menschen geschrieben werden. Man könnte auch sagen, das Wort Gottes soll im Menschen drinnen sein. Und genau in dieser Verheißung, da liegt die Ankündigung des Heiligen Geistes, was wir am nächsten Sonntag feiern werden. Jesus sagt nämlich zu seinen Jüngern in Johannes 16, Vers 7, ihr seid jetzt traurig. Ich sage euch aber die Wahrheit, es ist gut für euch, dass ich weggehe. Denn wenn ich nicht weggehe, dann kommt der Tröster nicht zu euch. Wenn ich aber gehe, dann will ich ihn zu euch senden. Und Paulus schreibt dazu, dass der Heilige Geist in den Kindern Gottes wohnt. Die Kinder Gottes sind der Tempel des Heiligen Geistes. Und Jesus sagt dann noch weiter, was dieser Heilige Geist in den Jüngern bewirken wird, in Vers 8. Und wenn der Heilige Geist kommt, wird er der Welt die Augen auftun über die Sünde und über die Gerechtigkeit und über das Gericht. Und in Vers 13, wenn aber der Geist der Wahrheit kommen wird, wird er euch in alle Wahrheit leiten. Denn er wird nicht aus sich selber reden, sondern was er von mir hören wird, das wird er reden. Das ist das Wirken des Heiligen Geistes. Wenn Gott den Menschen seinen Heiligen Geist gibt, wenn der Heilige Geist in den Menschen wohnt, dann schreibt Gott sein Gesetz in das Herz der Menschen. Denn der Heilige Geist spricht zu den Menschen nur, was Gott auch gesagt hat. Jesus sagt es ganz klar, er wird nicht von sich selbst aus zu euch reden, sondern er wird es von mir nehmen und von dem Vater. Er wird uns also nur das sagen, was Gott auch schon gesagt hat. Der Heilige Geist ist somit das entscheidende Neue in diesem neuen Bund,
den Gott schließen will. Und deshalb sagt Johannes auch, in Johannes Kapitel 1, es reicht nicht mehr aus, wenn jemand von einer israelischen Mutter oder einem israelischen Vater abstammt, um zum Volk Gottes dazuzugehören. Nein, im neuen Bund, da muss man vom Geist geboren werden. Das heißt, man muss mit dem Heiligen Geist erfüllt sein. Denn der Heilige Geist ist das Zeichen, dass ein Mensch ein Kind Gottes ist. Es reicht nicht mehr aus, dass die Gesetze Gottes schön aufbewahrt irgendwo liegen. Es reicht nicht mehr aus, dass wir unsere Bibel zu Hause haben. Es reicht auch nicht mehr aus, dass wir sie regelmäßig lesen oder regelmäßig hier im Gottesdienst sind, um diese Worte zu hören. Nein, Gott will sie in dein Herz schreiben. Er will dein Herr sein. Er will in deinem Leben wohnen. Es reicht dann auch nicht mehr aus, möglichst anständig und gut zu sein, sodass es nach außen hin alles schön aussieht. Nein, Gott will mit seinem Geist dein Leben lenken und dir den Weg zeigen. Und Gott sagt dann weiter in diesem dritten Ausspruch, sie sollen mein Volk sein und ich will ihr Gott sein. Diese Worte, die hatte Gott auch schon beim ersten Bund am Sinai gesagt. Doch Israel hat den Bund gebrochen. Und jetzt im neuen Bund sagt Gott es noch einmal. Ihr sollt mein Volk sein und ich will euer Gott sein. Und Petrus nimmt diese Worte und er sagt sie dann zu den Heidenchristen. Und hier ist genau das, was ich erst schon ankündigte. In diesem neuen Bund, da schließt Gott alle Heiden ein, die ihn als Gott anbeten. Und Petrus sagt dann zu den Christen, die ihr einst nicht ein Volk wart, das heißt, die ihr einst nicht zu diesem Volk Gottes gehört, nun aber Gottes Volk seid. Das heißt, wir alle, die wir an Gott glauben, sind damit eingeschlossen in diesem Volk Gottes. Es ist nicht so, dass Gott am Ende zwei Völker haben wird. Auf der einen Seite Israel und auf der anderen Seite ein Volk der Christen. Nein, es gibt nur ein Volk Gottes. Und wir, die wir von unserer Abstammung her nicht zum Volk Israel gehörten, wir sind in dieses Volk Gottes hineingepfropft, so beschreibt es Paulus. Das heißt, die besonderen Verheißungen, die Gott für Israel hat, die lösen sich damit nicht auf. Aber es ist ganz klar, es gibt nur einen Weg zu Gott. Der ist für alle gleich. Für uns und auch für die Juden. Und das ist der Weg durch Jesus Christus zum Vater. Und der letzte Ausspruch Gottes steht in Vers 34 und Gott sagt, und es wird keiner den anderen, noch ein Bruder den anderen lehren und sagen, erkenne den Herrn, sondern sie sollen mich alle erkennen, beide, klein und groß, spricht der Herr. Denn ich will ihnen ihre Missetat vergeben und ihrer Sünde nimmermehr gedenken. Eine Neuigkeit hatten wir schon gesehen, nämlich der Heilige Geist. Und jetzt gibt es noch zwei Neuigkeiten im neuen Bund. Erstens, alle sollen mich erkennen. Welch große Worte. Im alten Bund, dann hatten nur Propheten, Könige und Priester den Heiligen Geist. Das übrige Volk hatte nicht den Heiligen Geist. Und ohne den Heiligen Geist ist es unmöglich, Gott zu erkennen. Die Priester und Propheten mussten dem Volk also genauestens vorschreiben, was sie zu tun hatten. Und selbst dann konnte das Volk das nicht erfüllen, weil sie hatten Gott nicht in sich. Sie hatten nicht die Kraft des Heiligen Geistes. Aber das ändert sich mit der Ausgießung des Heiligen Geistes. Jeder, der den Geist Gottes bekommt, der kann Gott erkennen, wer er ist und wie er ist.
Und das ist das Wirken des Geistes. Es braucht dann keinen Vermittler mehr zwischen Gott und dem einzelnen Menschen. Jeder kann zu Gott reden. Jeder kann Gottes Worte verstehen. Jeder kann eine Beziehung zu Gott haben, der den Heiligen Geist hat. Und das verändert das Volk Gottes vollkommen. Während die Leute im alten Bund vom Priester abhängig waren, dass er ihnen den Willen Gottes erklärte, kann im neuen Bund jeder die Worte Gottes lesen, hören und durch den Heiligen Geist auch verstehen. Während die Leute im alten Bund nur durch den Priester oder durch einen Propheten zu Gott reden und beten konnten, kann im neuen Bund jeder zu Gott beten durch den Heiligen Geist. Jesus sagt, wir dürfen zu Gott sagen, Vater, Vater im Himmel. Während die Leute im alten Bund Vergebung nur durch die Vermittlung von einem Priester für ihre Sünden bekommen konnten, bekommen die Menschen im neuen Bund Vergebung, indem sie Gott ihre Sünden direkt bekennen. Das ist das Neue am neuen Bund. Damals im alten Bund leitete und regierte Gott seine Gemeinde dadurch, dass er nur einige mit dem Heiligen Geist erfüllte. Jetzt im neuen Bund leitet und regiert Gott seine Gemeinde, indem er alle mit dem Heiligen Geist erfüllt und verschiedene Aufgaben verteilt. Und das ist auch unser Zustand heute. Jedes Kind Gottes, das heute hier im Raum ist, hat den Heiligen Geist. Und ich habe mich gefragt, leben wir diesen neuen Zustand wirklich? Oder haben wir hier und da vielleicht doch noch Muster vom alten Bund, wo wir denken, naja, nur einige haben wirklich die Fülle des Heiligen Geistes und nur einige, die können das wirklich richtig verstehen. Und die anderen, die müssen halt einfach mitgehen und hören. Das ist nicht unsere Realität. Unsere Realität ist, dass jeder den Heiligen Geist hat und Gottes Wort hören und verstehen kann. Jeder von uns, er kann die Bibel lesen und wir können sie auch verstehen durch den Heiligen Geist. Und wenn wir als Prediger hier vorne stehen und predigen, dann tun wir es nicht, weil wir das Wort Gottes irgendwie besser verstehen. Nein, wir tun es, weil Gott die Aufgabe so verteilt hat. Es ist die Gabe des Lehrens oder vielleicht auch des Leitens. Und wir müssen uns bewusst sein, das heißt jeder, jedes Kind Gottes, das jetzt hier sitzt und zuhört, ist in der Lage, die Worte, die hier vorne gesprochen werden, durch den Heiligen Geist zu prüfen, ob sie wahr sind oder nicht. Für uns Prediger bedeutet es, wir können die Gemeinde nicht als unmündig behandeln. Wir können nicht so tun, als ob wir besser sind. Oder als ob wir es besser wüssten. Nein. Nach einer Predigt kann es auch so sein, dass ein Bruder oder eine Schwester kommt und sagt, da bin ich nicht einverstanden. Stimmt das so? Ich habe das in der Bibel anders verstanden. Und das darf passieren. Das ist das Neue am neuen Bund. Jeder hat den Heiligen Geist. Und wenn wir als Leute am Gottesdienst teilnehmen, dann sollen wir nicht mit dieser Einstellung kommen, naja, der Prediger, der weiß es besser. Wenn ich zu Hause die Bibel lese, dann verstehe ich sowieso nur ganz wenig. Ich gehe lieber hin und lasse mir das alles erklären und sagen und dann ist gut. Nein, Gott hat den Heiligen Geist gegeben. Er will uns allen die Schrift öffnen. Wenn wir zu Hause die Bibel lesen, dann will er uns sagen, was es zu bedeuten hat. Wir müssen nicht auf den Sonntag warten, bis vorne wieder einer steht und uns das erklärt. Es kann sein, dass
wir als Prediger vielleicht durch Studium oder durch die Beschäftigung andere Kenntnisse haben. Aber Gott will uns die Schrift durch seinen Geist öffnen. Und das kann zu Hause passieren. Und das soll auch hier im Gottesdienst passieren, wenn wir das Wort Gottes hören. Und dann kommt noch die größte Neuigkeit in diesem neuen Bund. Gott sagt, ich will ihnen ihre Sünden vergeben und ich will nie mehr an ihre Sünden denken. Wird Gott gleichgültig? Nein. Denn der neue Bund, er wird da geschlossen, wo Jesus sagt in Lukas 22, Vers 20, dieser Kelch ist das Blut des neuen Bundes, das vergossen wird für euch zur Vergebung eurer Sünden. Da wird der neue Bund geschlossen. Das heißt, wenn Gott meine und deine Sünden vergibt, dann nur, weil dafür bezahlt wurde. Und wenn Gott meine und deine Sünden dann vergisst, wenn er uns sie vergeben hat, dann nur, weil Jesus dafür gelitten hat. Nicht, weil er wegschaut. Ihr Lieben, manchmal denken wir, wie brutal ist Gott im Alten Testament mit Sünde umgegangen. Menschen wurden gesteinigt. Gott hat die Menschen auch manchmal mit Pest geplagt und sie hart bestraft. In Wirklichkeit geht Gott heute genauso brutal und konsequent mit der Sünde um. Nur, dass wir es oft nicht zu spüren bekommen, weil Jesus das alles gespürt hat. Und er hat das alles für uns gelitten. Und das gibt uns manchmal den Eindruck, was für ein sanfter Gott ist das. Aber in Wirklichkeit ist er genauso konsequent mit der Sünde. Jesus hat das alles für uns getragen. Und wenn Jesus das nicht getan hätte, ich weiß nicht, ob ich hier noch stehen würde. Und das müssen wir uns bewusst sein. Es ist kein Gott, der einfach wegsieht, sondern es ist ein Gott, der auf Jesus schaut, der das alles für uns gelitten hat. Leben wir schon im neuen Bund? Wenn wir danach fragen, ob die Zeit des neuen Bundes schon da ist, dann lautet die Antwort ganz klar, ja. Jesus hat den neuen Bund geschlossen, als er für uns gestorben ist. Und wenn wir danach fragen, ob wir persönlich mit Gott in diesem neuen Bund leben, dann kann ich die Frage nicht für dich beantworten. Aber ich möchte dir helfen, darüber nachzudenken. Im alten Bund ist Gott zu seinem Volk hinuntergekommen und er hat es an die Hand gefasst, um es zu befreien. Er hat sein Volk durch das Meer geführt. Man könnte auch sagen, er hat sein Volk durch den Tod geführt, damit sie leben konnten. Er hat ihnen seine Gebote gegeben. Er hat in einem Zelt bei ihnen gewohnt. Er hat ihnen seine Macht und seine Herrlichkeit gezeigt. Und sie durften sehr, sehr viele Wunder erleben. Doch das Volk Israel wollte nicht, oder besser gesagt, sie konnten auch nicht. Sie hatten nicht den Heiligen Geist. Und im neuen Bund ist Gott wieder zu seinem Volk auf die Erde gekommen. Doch jetzt fasst er sein Volk nicht an die Hand, um es durch den Tod zu führen, sondern er geht selber durch den Tod. Er hat seine Niedrigkeit gezeigt. Er will nicht mehr in einem Zelt wohnen und seine Gebote auf Stein schreiben. Er will zu dir kommen. Er will in deinem Herzen wohnen und sein Wort in dein Herz schreiben. Versuchst du noch selber ein guter und anständiger Mensch zu sein? Und du lässt Gott noch nicht in dein Herz hinein? Wenn das so ist, dann wollen wir noch im alten Bund leben. Aber es ist die Zeit des neuen Bundes. Gott will in deinem Herzen wohnen. Vielleicht warten wir manchmal auch darauf, dass Gott irgendwie noch große Dinge tut. So ein schönes Erdbeben wie am Berg Sinai, wo Gott sich wirklich wunderbar zeigt, bis wir endlich mal an Gott
glauben oder uns ihm übergeben. Solche wunderbaren Erfahrungen, die können heute noch kommen und passieren. Aber wenn sie uns nicht zu Gott bringen, dann helfen diese Erfahrungen auch nichts. Oder vielleicht versuchen wir noch, unsere schlechten Taten irgendwie zuzudecken, zu erklären oder durch gute Taten irgendwie auszugleichen, statt sie Gott zu sagen und um Vergebung zu bitten. Gott will in dir wohnen und er will sein Wort in dein Herz schreiben. Durch den Heiligen Geist will Gott dir die Augen öffnen und dich auf dem richtigen Weg leiten. Er will dir die Sünden vergeben. Und wenn du ihm die Sünden bekannt hast und er dir vergeben hat, dann will Gott diese Sünden vergessen und niemals mehr daran denken.

Ich möchte mit der Versammlung ein Gebet zusammensprechen aus Psalm 25 von 4 bis 11. Es wird angestrahlt werden und ich bitte einen jeden aufzustehen, wem es möglich ist, und wir beten es zusammen. Herr, zeige mir deine Wege und lehre mich deine Stege. Leite mich in deiner Wahrheit und lehre mich, denn du bist der Gott, der mich hilft. Täglich harre ich auf dich. Gedenke, Herr, an deine Barmherzigkeit und an deine Güte, die von Ewigkeit her gewesen sind. Gedenke nicht der Sünden meiner Jugend und meiner Übertretungen. Gedenke aber meiner nach deiner Barmherzigkeit, Herr, um deiner Güte willen. Der Herr ist gut und gerecht, darum weist er Sündern den Weg. Er leitet die Elenden recht und lehrt die Elenden seinen Weg. Die Wege des Herrn sind lauter Güte und Treue für alle, die seinen Bund und seine Gebote halten. Um deines Namens willen, Herr, vergib mir meine Schuld, die so groß ist. Amen. Soeben haben wir Gott um Vergebung für unsere Sünden gebeten. Wenn Gott uns vergibt, dann können wir uns sicher sein, dass Gott sich über uns freut. Lasst uns das Lied singen, Nummer 322. O, dass mein Herz ein Altar wäre.

Gott, der größte Dank für die Vergebung unserer Sünden ist, dass wir unser Leben ganz Gott hingeben. Und das wollen wir als Gebet jetzt tun mit dem Lied Nummer 353. Nimm du mich ganz hin, o Gottes Sohn.

Ich möchte euch einen Segensspruch aus 2. Korinther 13, Vers 14 mitgeben. Und die Gnade unseres Herrn Jesus Christi und die Liebe Gottes und die Gemeinschaft des Heiligen Geistes sei mit euch allen. Amen. Und damit schließen wir den Gottesdienst und wir steigen über das andere Programm, Gemeindestunde, und jeder darf daran teilnehmen.

Ihr aber seid ein auserwähltes Geschlecht, eine königliche Priesterschaft, ein heiliges Volk, ein Volk des Eigentums, um die Tugenden dessen zu verkünden, der euch aus der Finsternis zu seinem wunderbaren Licht berufen hat. Wie ihr einst nicht ein Volk wart, nun aber Gottes Volk seid und einst nicht in Gnaden wart, nun aber in Gnaden seid. Gott hat mit dich und mich einen Bund geschlossen, so wie wir es heute in der Predigt gehört haben. Du und ich, wir sind Auserwählte Gottes. Und das ist Gnade, so wie es hier heißt, die wir einst nicht in Gnade waren, jetzt aber unter der Gnade stehen. Das ist Gemeinde. Herzlich willkommen zu der

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1: 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Bist du von da dabei? Na, darüber freue ich mich. 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

gab es gern, wenn Nebel liegt. Auf Stadt und Land, auf Park und Feier, der grelle Tagessog verfliegt und hüllt sich ein in weiße Schleier. Die Sehnsucht kommt zu dir zurück und quält und dringt nicht mehr ins Weite. Bei sich zu Haus sein, das ist Glück, auch für das Tun

kannst dich auf das, was trägt, besinnen. Bist frei von Lärm und Lichterflut. Und Türen öffnen sich nach innen.

Welt geht auf gedämpftem Schuh und gibt aus ihrer Hand die Fäden. Gott zieht den Vorhang leise zu, um ganz allein mit dir zu reden.

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Ich weiß nicht, was ich tun würde, wenn ich nicht mit Gott könnte reden. Wenn ich nicht könnte für unsere Familie beten. Je mehr wir uns damit beschäftigen, je mehr wo wir können unsere Kinder dort beten, lehren. Das erste möchte ich fragen, wer kann zu Gott reden? 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

0: Es ist 16:30 Uhr.
1: Hallo und herzlich willkommen zur Kindersendung von Radio Segenswelle mit Anna Sawatzki. Schön, dass ihr eure Ohren heute wieder weit aufgemacht habt. Bevor wir loslegen mit unseren Geschichten und Liedern, wollen wir erst einmal kurz still werden und mit Gott sprechen. Lieber Gott, danke, dass wir Ohren zum Hören haben und heute all die schönen Klänge und Worte in uns aufnehmen können. Wir bitten dich, sei du jetzt bei uns im Radio und bei jedem Kind, das gerade zuhört. Öffne unsere Herzen für das, was wir heute gemeinsam erleben. Amen. So, jetzt sind unsere Ohren bereit und unsere Herzen hellwach für die Geschichten und Lieder.

Gott hört Gebet. Bittet, so wird euch gegeben. Suchet, so werdet ihr finden. Klopfet an, so wird euch aufgetan. Lesen wir in Matthäus 7, Vers 7. Als Elisa einmal wieder in Schunem in seinem Zimmer war, war auch Gehasi sein Helfer bei ihm. Du, Gehasi, geh doch mal runter zu der Frau und frag sie, ob wir ihr nicht irgendwie dafür danken können, dass sie uns dieses Zimmer hier gegeben hat. Vielleicht können wir irgendwas Gutes für sie tun. Gehasi kam zu der Frau. Können wir dir irgendwie danken? Vielleicht können wir dir etwas Gutes tun. Irgendwie helfen? Nein, das ist lieb gemeint, antwortete die Frau. Aber ich habe alles, was ich brauche. Sie sagte das, aber in ihrem Herzen war doch etwas, was sie sich wünschte. Aber da konnte Elisa auch nicht helfen. Sie und ihr Mann wollten schon immer gerne Kinder haben, aber das ging einfach nicht. Mit Gott hatte sie über ihren Kinderwunsch gesprochen, aber Elisa sagte sie nichts davon. So kam Gehasi wieder zu Elisa zurück und erzählte ihm, dass die Frau nichts haben wollte. Aber vielleicht können wir ihr trotzdem irgendwie danken. Wüsstest du nicht irgendwas, was sie braucht? Ich weiß nicht, meinte Gehasi nachdenklich. Vielleicht ja. Weißt du, dass sie schon lange verheiratet sind, aber dass sie noch keine Kinder haben? Ich denke, sie wünscht sich sehr ein Kind. Da hast du recht. Ruf sie mal bitte. Und dann stand die Frau vor Elisa. Was Elisa jetzt sagte, das kam nicht von ihm, sondern es kam von Gott. Denn Gott hört Gebet und hat das Gebet der Frau gehört. In einem Jahr wirst du einen Sohn haben. Die Frau konnte es nicht glauben. So lange hatte sie schon auf ein Kind gewartet. Jetzt auf einmal sollte ihr Wunsch in Erfüllung gehen. Bis hierhin hörten wir in der letzten Sendung. Und heute wollen wir mal sehen, was weiter geschah.

Ein Jahr später war die Frau tatsächlich nicht mehr allein. Sie hatte einen kleinen Sohn bekommen. Gott hatte ihr Gebet gehört. Gott hört auch dein Gebet. Vielleicht denkst du manchmal, dass Gott ja gar nicht antwortet. Gott hört immer. Nur manchmal sagt er auch Nein. Stell dir vor, du hättest einen kleinen Bruder, so etwa 2 Jahre alt. Du schneidest gerade Brot mit einem ziemlich scharfen Messer. Wenn dein Bruder dich bittet, ihm das Messer zu geben, würdest du es tun?

Nein. Stell dir vor, du hättest einen kleinen Bruder, so etwa 2 Jahre alt. Du schneidest gerade Brot mit einem ziemlich scharfen Messer. Wenn dein Bruder dich bittet, ihm das Messer zu geben, würdest du es tun?

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